0: Epilog. 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Hier lebe ich. 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
1: You know, when we're looking at that bed and that red tape, of course, it's like you.